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1: Es ist 2 Uhr.
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2: 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Bayern und Dalton mit Power.

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3: 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Es ist 3 Uhr.
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0: 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Es ist 4 Uhr.
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1: Es ist 5 Uhr.
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2: 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Es ist 6 Uhr.
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0: Es ist 7 Uhr.
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12: Montagmorgen, neue Woche und neues Glück, Freunde. Lasst uns zusammen reinstarten und erstmal so ein bisschen wach werden. Und da habe ich für euch gleich um 7:45 ein mega Brett mitgebracht, weil die Kombi einfach so überraschend immer noch ist. Sido contra K und Leonie mit I Follow um 7:45. Jetzt starten wir rein mit Bad Moms J und OMG.

10 nach 8 und ich glaube, nach der Nummer von ASD sind wir auf jeden Fall alle wach hier an diesem Montagmorgen. Hi, ich bin Easy und ich muss sagen, ja, es hat mich jetzt wacher gemacht, aber ich glaube, ich brauche heute ein bisschen länger. Das ist montags aber auch nichts Neues. Und ich dachte, wir teilen direkt irgendwie so eine Vorfreude miteinander in dieser neuen Woche, denn ja, auch wenn ihr es vielleicht noch nicht hören könnt, aber in 3 Monaten ungefähr ist Weihnachten und ich freue mich so unnormal. Ich meine, ich bin eine Weihnachtsmaus und ich liebe einfach diese Jahreszeit, weil man einfach auch jeden Tag im Dezember ja ein kleines Geschenk hat, wenn man einen Adventskalender hat. Und mein Tipp ist, schaut euch jetzt schon mal nach Adventskalendern um, weil der gute Grund ist erstens, die guten, die sind jetzt im Presale und Presale bedeutet, die sind auch manchmal nochmal so 20, 30 Euro günstiger und man kriegt manchmal auch so ein paar Goodies mit dabei. Ein kleines Backbuch, hier irgendwie noch was umsonst und warum nicht? Und dann hat man es gleich abgehakt. Ich habe mir 2 Adventskalender jetzt bestellt. Die werden dann natürlich erst im November geliefert. Aber das Thema ist abgehakt und die Vorfreude ist dadurch noch größer. Hier auf Absolut Germany starten wir jetzt rein mit Chapo 102 und Spinner.

Schauspieler, Model und dann Rapper. Materia hat eine krasse Laufbahn und ich habe ihn jetzt hier bei uns auf Absolut Germany an diesem Montagmorgen mit einem absoluten Banger-Song, Lila Wolken. Ich weiß auch nicht, dieses Intro, was hat dieser Song für eine Nostalgie und warum könnte man da sofort losheulen und denkt irgendwie an die besten Menschen, die man so um sich hat, seine Herzensmenschen. Bei mir ist es so. Hier ist er auf Absolut Germany, Deutschlands Mainstage.

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Vielleicht finden die ein oder anderen sich jetzt in dem wieder, was ich euch erzähle über Reezy. Den habe ich jetzt bei uns auf Absolut Germany um 20 vor 9 an diesem Montagmorgen. Und Freunde, er hat sich Klavierspielen und Gitarrespielen per YouTube-Video-Tutorials beigebracht. Und ich weiß noch, dass das in meinem Freundeskreis damals auch ein Ding war. Hier ist er, Reezy mit Comeback auf Absolut Germany.

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0: Guten Morgen an diesem Montag. Hi, Absolut Germany läuft bei euch und vielleicht sind wir auch als Favorit eingespeichert oder ihr steigt ins Auto ein und wir laufen schon. Dann schön, dass ihr wieder mit dabei seid, Freunde. Ihr könnt euch auch jederzeit reinmelden und mit uns ein bisschen quatschen per 0160 4 800 706. Das ist unsere WhatsApp-Nummer direkt ins Studio hier zu mir und natürlich auch zu Flo am Nachmittag. Das geht ganz einfach. Absolut Germany. Damit einspeichern und schon sind wir euer Kontakt. Und die Sabrina aus Bayreuth, die hat sich auch eingemeldet, weil sie den neuen Song von Chiago Verschwommen übelst feiert.
1: Mit dem Song Verschwommen hat Chiago neben seinem Party jetzt eine andere Seite gezeigt und genau die Mischung aus Emotionen und elektronischen Elementen hat mich sofort gepackt.
0: Ja, du hast recht, mich auch. Chiago ist emotional, der ist so ein bisschen melancholisch, der denkt irgendwie nach und hängt auch ein bisschen so in so einer Art Traurigkeit drin. Ich finde es total spannend. Wir machen uns ein Bild davon und zwischendurch kommen noch diese elektronischen, diese Dubstep-Momente, diese Skrillex-Vibes. Und wie das klingt, das hören wir uns an. Jetzt um 10 vor 9 hier auf Absolut Germany. Chiago mit Verschwommen.
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17: Guten Morgen, hier um 9 Uhr mit mir. Ich bin Easy und vielleicht seid ihr gerade beim Zähneputzen. Oder ihr seid noch zu Hause und habt es aber vergessen, dann Freunde, schnell nochmal ins Bad und schnell nochmal durchjagen, denn wir wollen alle heute Morgen einen guten Geruch haben, oder? Hier auf Absolut Germany geht's weiter mit BAC und Sturzflug. Und die Nummer finde ich sehr besonders und ein entspannter Vibe, das passt doch perfekt, oder? Hier auf Absolut Germany, das ist BAC.

Genauso chillig, wie wir gerade drauf sind, geht's um kurz vor 9:30. Auch so weiter. Und zwar hier auf Absolute Germany mit Another Vibe. 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Luciano und Omar Lay sind das. Bekommt ihr bei uns hier auf Absolute Germany um kurz vor 9:30. Und jetzt erstmal ein bisschen. Bisschen Straßenrap, bisschen vielleicht auch die angestaute Wut, die heute Morgen euch schon irgendwie überkommen hat. Die werden wir los mit AK außer Kontrolle und Nisi 19 mit Sixpack. Guck, ich bin Rap.

auf Absolut Germany an diesem Montag. Und damit erstmal einen schönen guten Morgen an alle, die immer mit dabei sind oder jetzt auch hier auf Absolut Germany zum ersten Mal zuhören. Vielleicht hört ja auch gerade der Patrick aus Aachen zu, denn ich weiß, er schreibt uns öfter an unsere WhatsApp-Nummer. Die Absolut Germany Line, das ist die 01604800706 und er wünscht sich immer ASD mit Sneak Preview. Patrick, das ist für dich ASD, weil du diese

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TikTok. Mit der Plattform ist sie berühmt geworden und sie hat sogar mittlerweile ein Bambi als Shootingstar. Ich habe beides nicht. Aber ey, für viele ist das der Karrierestart TikTok unfassbar und ich meine, sie ist gerade mal 16 Jahre alt. Jetzt hier auf Absolut Germany an diesem Montag um 20 vor 10. Sahide.

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18: Guten Morgen, 10 Uhr haben wir es und vielleicht habe ich euch gerade

Dusche erwischt, wie den Achim. Ey, er schreibt mir gerade eine WhatsApp-Nachricht an unsere Germany-Line. Das ist die 0160 480706. Easy, woher weißt du, dass ich unter der Dusche gerade bin? Ja, Leute, also ich weiß, dass es Duschradios gibt. Ich weiß, dass es Duschen gibt, wo Radios auch eingebaut sind. Und deswegen werden irgendwelche Menschen von euch da draußen auch morgens absolut Germany hören. Und falls ihr das jetzt auch gerade in der Dusche hört, dann ist schön, dass ihr mit dabei seid. Ich bin Easy und das sind Finch und Bowser mit einem Auge zu auf absolut Germany. Und

Mit 14 Jahren hat sie angefangen zu rappen, wurde bekannt mit Sixten und Nura in dem Rap-Duo und mittlerweile macht sie alleine Songs, hat ein neues Album draußen, 40 for me. Das ist Juju hier auf Absolut Germany mit Allein um 10 nach 10 an diesem Montag.

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0: 20 nach 10 an diesem Montag und das ist jetzt irgendwie für die einen, boah, ich habe schon echt was geschafft, aber wir haben gerade mal 10.20 Uhr. Oder für die anderen, boah, wir haben auch schon 10.20 Uhr, aber ich habe noch gar nichts geschafft. Also wisst ihr, es gibt so zwei Lager und ich bin Team, ich habe echt schon viel geschafft, aber boah, wie lang ist der Tag noch? Wieso ziehen sich Montage manchmal so? Damit alles so ein bisschen schneller vorangeht, würde ich sagen, machen wir weiter mit Massive Töne und Tyro. Das ist Geld oder Liebe hier auf Absolut Germany.
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Milano jetzt um 10 vor 11 an diesem Montag bei uns auf Absolut Germany. Und Freunde, Milano, der spielt nicht nur Klavier, der kann auch Saxophon. Und mit 11 wusste er, ich rappe und ich probiere das einfach. Und genau das hat er gemacht. Heute ist er sowas von erfolgreich. Und hier ist seine neue Nummer, mein Favorite.

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12: 11 Uhr, hi, ich bin Easy hier auf Absolut Germany, Freunde. Und wenn ihr auch gerade eine fette Mail von eurem Chef mit einer richtig dicken Aufgabe an diesem Montag bekommen habt und euch das so ein bisschen runterzieht, immer dran denken, Anfang der Woche und ihr habt genug Zeit und wir lassen uns nichts davon unterkriegen, sondern machen einfach weiter und betrachten das gar nicht so als so eine schwere Aufgabe im E-Mail-Postfach. Wir kriegen das schon gemeistert. Jetzt hier für euch am Start Summer Jam und Billa Joe mit Kilimanjaro auf Absolut Germany um kurz nach 11 Uhr.

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0: 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Hier geht's weiter mit Dream und Bowser. Der Sonne immer näher auf Absolut Germany.

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Jetzt haben wir es 20 nach 11 an diesem Montag hier auf Absolut Germany und damit einen schönen Vormittag. Was auch immer ihr macht, Freunde, ich begleite euch mit der besten Musik aus Deutschland. Und zwar dieser Song gleich.

Und Ines mit Zukunft Pink bekommt ihr gleich um kurz nach 11:30 hier. Und ich würde sagen, lasst uns vorher einfach nochmal auch eine unnormal geile Kombi hören. Deichkind und Nina mit Bon Voyage auf Absolut Germany.

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Montagvormittag hier auf Absolute Germany. Hi, ich bin Easy, wir haben es jetzt 20 vor 12 und während wir schon überlegen, was es später in der Kantine wohl geben wird, ist Chibu hier gedanklich auf Absolute Germany auf jeden Fall bei geileren Gedanken, wie ich finde. Gelato, eine geile Vespa und ein Sommer in Italien. Das ist definitiv die richtige Entscheidung. Hier jetzt auf Absolute Germany, Chibu mit Apricot.

14. September und wir haben es jetzt hier gleich schon Mittagszeit auf Absolut Germany, 10 vor 12. Hi, ich bin Easy und obwohl wir erst Mitte September haben, ist Weihnachten gar nicht mehr so weit weg. Und wenn ihr euch jetzt aufregt und sagt, nein, wir wollen doch nichts davon hören, wir haben erst den Herbst und es dauert noch und ach nö. Freunde, jetzt ist die beste Zeit, um Adventskalender zu bestellen, denn erstens habt ihr noch die ganze Auswahl. Und zweitens ist noch der Pre-Sale und ihr bekommt oft Geschenke dazu. Die Dinger sind nochmal 30 Euro oft günstiger und es gibt immer irgendwelche coolen Aktionen. Also vielleicht jetzt schon an Weihnachten denken und nicht dann erst im Dezember, oh, jetzt kaufe ich mir doch wieder den Schoki-Adventskalender für 1 Euro. Wenn ihr den feiert, dann macht das. Aber wenn ihr euch jedes Jahr so ein bisschen denkt, scheiße, ich wollte doch mal was Cooles kaufen, dann ist jetzt die Zeit, Adventskalender zu kaufen. Ich habe mir 2 gesichert, ich bin sehr gespannt und man spart auch noch ein bisschen Geld. Hier auf Absolut Germany habe ich für euch UFO 361 mit Roof voller

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22: 12 Uhr mit mir. Ich bin Easy. Schön, dass ihr mit dabei seid, Freunde. Und ich weiß, dass viele von euch sich gleich auf den Song freuen, den ich hier für uns habe. Denn es ist eine geile Kombi. Summer Jam und Shireen David mit Mo Money Mo Haters. Wir bekommen von euch viele Nachrichten auf WhatsApp, dass ihr die Nummer geil findet. Und wir finden sie auch geil. Deswegen ist der gleich mit dabei. Jetzt starten wir aber erstmal rein mit Finch und Tanke hier auf Absolut Germany.

0: 10 nach 12 hier an diesem Montagmittag auf Absolut Germany. Ich bin Easy und ich bin gerade nicht allein, denn Flo hat einen kleinen Besuch abgestattet, weil ich gesagt habe, hey, ich habe einen Banger-Song bei uns,
1: cool,
0: und wir müssen zusammen jetzt feiern.
1: Ja, ich freue mich.
0: Also
1: ich hoffe, ist wirklich ein Banger.
0: Ja, ne, ich habe schon gerade ein bisschen angekündigt. Summer Jam und Shireen David. Money, Mo Haters. Ich muss sagen, was soll da in diesem Jahr noch kommen?
1: Ja, also man muss sagen, also was soll denn noch kommen? Es kam ja auch schon einiges bei Summer Jam. Mit Kilimanjaro ist der krass durch die Decke gegangen. Ich glaube, der müsste Stand jetzt mit 2 Songs auch in den Top 5 sein. Also mit Kilimanjaro.
0: Ich weiß nicht, was da los ist, wenn ich ehrlich bin. Der ist wieder auferwacht, wie so Don Röschen.
1: Also das ist die Luft hinten raus.
0: Ja, genau, der ist irgendwie wieder da. Und ich freue mich, weil ich habe ihn auch ein bisschen vermisst. Und das war mir gar nicht so bewusst.
1: Ich mag Summer Jam aber auch. Viele Interviews in letzter Zeit auch. Und ich... manchmal verstehe ich ihn nicht so gut, bin ich ganz ehrlich, weil er so ein bisschen nuschelt.
0: Ja.
1: Aber er ist einfach irgendwie, Summer Jam einfach irgendwie, ich weiß, das klingt jetzt sehr Boomer, ist eine coole Socke.
0: Okay, warte mal. Wieso nuschelt der so, wenn er redet, aber auf dem Song kriegt er es dann hin?
1: Also ja, was wenn du mal drauf achtest, lispelt er ja auch ein bisschen.
0: Ja, aber ich muss sagen,
1: vor nicht.
0: Den Interviews war mir das nicht so klar.
1: Ja, doch.
0: Okay, lass uns reingehen. Mo Money, Mo Haters hier auf Absolut.

Viertel vor eins. Und jetzt am Start eine absolute Legende aus Hamburg, Sammy Deluxe. Mit einem Song, den ich mal illegal gedownloadet habe, als ich den natürlich nirgendwo im Radio gehört habe. Ich weiß gar nicht, ob sowas im Radio mal damals lief. Ich denke nicht. Und ja, es gab auch nichts anderes, außer eine App, wo man illegal was draufziehen konnte. Auf einen MP3-Player. So. Und die Nummer ist Hammer. Die hören wir an. Die heißt Weckt mich auf hier auf Absolute Germany an diesem Montag.

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montags kickt das Mittagstief irgendwie immer schon ein bisschen eher. Bei mir auf jeden Fall. Ich könnte jetzt mich hinlegen und nappen. Hier auf Absolut Germany. Aber Freunde, falls ihr die Möglichkeit habt, einen Nap zu machen, vielleicht habt ihr Homeoffice, vielleicht macht ihr frei, vielleicht seid ihr immer zu Hause und könnt euch um diese Uhrzeit auch mal hinlegen, dann trinkt vorher einen Espresso, falls ihr Kaffee mögt. Geht auch, glaube ich, ein Energy Drink. Und dann habt ihr nach 20 Minuten Nap den Energy Boost eures Lebens. Und dazu spiele ich euch Parshanim mit Augenblick auf Absolut Germany.

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0: So langsam, aber sicher ist ja da der Herbst, auch hier auf Absolut Germany. Und ich freue mich so sehr, weil das einfach eine tolle Jahreszeit ist. Und Gustav von 01099, der feiert den Herbst auch.
1: Ich würde sagen schon, ich feiere Herbst sehr.
2: Also wirklich?
1: Ich schifte immer mehr in Richtung Sommer, aber ich war wirklich viele Jahre meines Lebens, war ich sehr großer Herbstfan, bin es immer noch. Also für mich ist es gerade ziemlich geil, dass es so ein bisschen frischer wird hier.
0: Oh, ich lieb's auch, muss ich sagen. Gustav, ich bin auf eurer Seite. Und wenn ihr auch Herbstmenschen seid, dann Freunde, lasst uns diese kurze Jahreszeit genießen und dann kommt ja auch schon wieder Winter und alles andere und ja, toll, wenn die Blätter fallen und so, liebe ich.

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11: 13 Uhr, Freunde. Und wir spielen euch so viel Musik hier aus Deutschland den ganzen Tag. 24-7 Deutschrap, Deutschpop, das, was ihr feiert. Und mich würde interessieren, welchen Song feiert ihr gerade aktuell? Meldet euch doch mal rein an die 0160-4800-706. Das ist unser Weg hier ins Studio. Das ist unsere Absolut Germany WhatsApp-Nummer. Und in der Zwischenzeit, wo ihr jetzt eine Nachricht schickt, spiele ich euch Rin und Schmidt mit Odyssee auf Absolut Germany.
12: Hey.

0: Hi, Absolut Germany läuft bei euch und vielleicht sind wir auch als Favorit eingespeichert oder ihr steigt ins Auto ein und wir laufen schon. Dann schön, dass ihr wieder mit dabei seid, Freunde. Ihr könnt euch auch jederzeit reinmelden und mit uns ein bisschen quatschen per 0160 4800 706. Das ist unsere WhatsApp-Nummer, direkt ins Studio hier zu mir und natürlich auch zu Flo am Nachmittag. Das geht ganz einfach. Absolut Germany. Damit einspeichern und schon sind wir euer Kontakt. Und die Sabrina aus Bayreuth, die hat sich auch eingemeldet, weil sie den neuen Song von Chiago Verschwommen übelst feiert.
1: Mit dem Song Verschwommen hat Chiago neben seinen Partyhits jetzt eine andere Seite gezeigt und genau die Mischung aus Emotionen und elektronischen Elementen hat mich sofort gepackt.
0: Ja, du hast recht, mich auch. Chiago ist emotional, der ist so ein bisschen melancholisch, der denkt irgendwie nach und hängt auch ein bisschen so in so einer Art Traurigkeit drin. Ich finde es total spannend. Wir machen uns ein Bild davon und zwischendurch kommen noch diese elektronischen, diese Dubstep-Momente, diese Skrillex-Vibes. Und wie das klingt, das hören wir uns an. Hier auf Absolut Germany, Chiago mit Verschwommen.
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Hallöchen an diesem Montagmittag. Absolut Germany läuft bei euch und Freunde. Ey, vielleicht seid ihr gerade dabei, eure Einkaufsliste zu schreiben oder euch mal Gedanken zu machen, was gibt's denn so die Woche? Ich liebe ja auch mittlerweile diese Liefer-Apps, wo der Einkauf einfach nach Hause kommt. Geht nicht überall und es kommt darauf an, aber wenn ihr die Möglichkeit habt, dann bin ich an eurer Seite, euch auch im Einkauf zu begleiten. Hier jetzt für euch Chapo 102 mit Verliebt, Verlobt auf Absolut Germany. 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
19: Sehr verehrte Damen und Herren, herzlich willkommen hier auf Absolut Germany, Deutschlands Mainstage. Ganz genau so schaut es nämlich aus. Hier ist alles made in Germany und ich würde sagen, wir gehen direkt rein in die Musik. Kinda Gray und Rin habe ich hier für euch am Start mit IO Technology, Benno ist mit dabei. Und wir starten erstmal smooth, gefühlvoll mit Johnny Mahoro und manchmal.
20: Dacht mit

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20 vor 5 haben wir es hier auf Absolut Germany, Deutschlands Mainstage. Und für euch mit im Line-Up dabei gleich AK außer Kontrolle und Nizzy 19, KIZ und Pasha Nimsen am Start. Und das hier ist Bad Moms J mit OMG.

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18: Ja, Freunde der Sonne, da brat mir einer einen Storch. 15 Uhr haben wir es schon, hier auf Absolut Germany, Deutschlands Mainstage. Ich habe für euch Banger am Fließband im Gepäck, Freunde. Das ist alles made in Germany. Gleich ASD, absoluter Classic für euch mit dabei. Shirin David ist am Start, Finch ist am Start. Damit gehen wir auch rein. Das ist Tanke, ich bin Flo. Wünsche euch einen fantastischen Montagnachmittag.

0: Gleich 10 nach 3 haben wir es auf Absolut Germany, Deutschlands Mainstage. Und Freunde, die Absolut Germany Community ist natürlich auch mit am Start. Der liebe Dennis aus Limburg hat sich reingemeldet, gerade auf dem Bau unterwegs.
1: Ich sag dir so, wie es ist. Heute ist letzter Tag. Wir sind hier in einer richtig großen Halle. Ich schicke dir gleich mal ein Foto. Aber Radio läuft, egal wie. Ich lege immer, auch wenn es 20, 25 Meter Kabel sind, ich brauche Radio.
0: So, da lobt sich doch einer das Makita Baustellenradio, Freunde. Brauchst du kein Kabel für. DAB-Empfang hast du trotzdem am Start. Freunde, ganz egal, ob ihr auf dem oder im Bau seid, ich versorge euch mit Deutschraps Finest. Gleich Oleg Sesh für euch mit am Start. Capital Bra habe ich mit dabei. Und wir gehen rein mit einer richtigen Baddie. Das ist Jinka hier auf Absolut Germany, Deutschlands Mainstage mit Hoppegar.

ein underratedes Brett wie ein Stützbalken habe ich hier für euch am Start, Freunde. Was geht ab? Ihr und Absolute Germany. Mein Name ist Flo. Gleich 20 nach 3 haben wir's. Und ich habe eine Nummer von Rin hier für euch am Start, die for real für mich ganz persönlich, also frei bin ich jetzt einfach mal, eins der underratedsten Rin-Tracks überhaupt ist. Commitment Issues. Absoluter Ohrwurm, absoluter Banger. Das ist Rin hier auf Deutschlands Mainstage.

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Freunde. Also so ganz langsam, ich bin schon ganz bei euch. 30 Grad für 3 Wochen am Stück braucht's nicht mehr. Aber so ganz bereit, den Sommer gehen zu lassen, bin ich noch nicht. Deshalb absolutes Summer-Vibe-Brett hier für euch dabei von Reezy. Comeback. Das riecht irgendwie nach Urlaub. Oh, das duftet so ein bisschen nach Raffaello, nach Sonnencreme, nach Handtuch wie ein Allmann am Pool auslegen. Das ist Reezy mit Comeback hier auf Absolute Germany, Deutschlands Mainstage.

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0: Gleich 10 vor 4 haben wir es hier auf Absolute Germany, Deutschlands Mainstage Party People. Mein Name ist Flo und ich habe mir hier die liebe Easy ins Absolute Germany
1: Mein Name ist Easy. Was geht?
0: Was läuft? Guck mal, Easy, du bist doch auch in der Kleinstadt auf die Schule gegangen, neben deinem Dorf, aus dem du kommst.
1: Genau, schön mit dem Bus ist man dahin getuckert.
0: So. Ja. Wie hieß dein Kleinstadt-Crush damals?
1: Von welchen Jahren reden
0: Schulzeit,
1: wir?
0: Wenn ich das einfach so sage, welcher Name ploppt dir so auf?
1: es gab einige.
0: Ja, sag mal einen Namen.
1: Also einmal ein Crush war von mir Jordan.
0: Okay. Du wirst richtig rot.
1: Ja, das ist ganz unangenehm, weil ich denke, die hören das, aber ich weiß
0: nicht
1: mal, ob
0: Grüße,
1: die...
0: Jordan. Easy fand dich hot früher.
1: Ich habe sogar geküsst.
0: Ehrlich?
1: Ja.
0: Oha,
1: ich hab mit allen meinen Crushes meistens geküsst. Aber
0: echt,
1: soll ich dir was erzählen?
0: Oh,
1: ich weiß nicht, ob du das checkst. Du bist auch mit dem Bus dann zur Schule gefahren.
0: Ja.
1: Und kennst du das, wenn man einen Bus-Crush hatte? Also du hast deine Chaya gesehen und ihr habt aber nicht gesprochen, aber du wusstest, wo die einsteigt, du wusstest, vielleicht geht die auf deine Schule.
0: Das ist ein bisschen creepy.
1: Nee, einfach so.
0: Ja, okay, ja.
1: Weißt du,
0: okay,
1: was ich meine?
0: Okay.
1: Also hattest du das oder nicht?
0: Ja, geht so.
1: Hä? Leute, die man
0: weißt
1: gesehen
0: du, was
1: hat
0: ich mich
1: und
0: frag?
1: Einfach Buscrush hatte.
0: Weißt du, was ich mich frag?
1: Was?
0: Wo ist der Bus?
1: Mit den Leuten, die es interessiert?
0: Ja!

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12: Da wird ja der Hund in der Pfanne verrückt. Freunde, wie sind's schon 16 Uhr? Hi, ihr Absolut Germany, mein Name ist Flo. Welcome, schön, dass ihr mit dabei seid. Punkt 4 haben wir's und wir gehen direkt wieder rein in die Musik. Raf Camora und Bones MC gleich für euch. Classic, oh mein Gott, ich krieg Gefühle. Palm aus Plastik mit dabei. Ritalin mit keine Fotos am Start. Und das hier ist Sahide mit gerade einmal 16 Jahren. Das ist Sweet 16.

0: lustig.
1: Gleich 10 nach 4 haben wir es hier auf Absolut Germany, Deutschlands Mainstage. Und lost in der Nostalgie ist er hier bei mir im Line-Up mit am Start. Das ist der einzig wahre schwäbische Rentner-Rapper. Das ist Rin aus Bietigheim-Bissingen für ganz Deutschland am Start mit Blackberry. Ich bin Flo, lasst euch gut.

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0: Was geht ab? Ihr hört Absolut Germany. Mein Name ist Flo. Schön, dass ihr mit dabei seid. Und Leute, ich weiß for real nicht, was das krassere Reveal war. Als Sido damals seine Maske abgezogen hat oder dass Mark Forster einfach seine Cap jetzt abgezogen hat und Werbung für Haarpflegeprodukte macht. Das finde ich so crazy. Aber ja, es ist passiert. Mark Forster macht jetzt Werbung für Haarstyling-Produkte eigentlich. Leute, und diese Kombi aus Sido und Mark Forster habe ich jetzt hier, damit wir diesen Random-Ass-Circle completen, gemeinsam auf einem Song einer dieser Steine.
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0: So, Freunde, jetzt muss ich gucken, dass ich mich nicht mit zu viel Blabla hier unbeliebt mache. Ich bin Flo, ihr seid Absolute Germany. Die Absolute Germany Community ist natürlich auch mit am Start, weil die liebe Caro aus NRW hat sich hier reingemeldet.
1: Ich höre einen Radiosender sehr, sehr gerne. Hör es jetzt auch im Hintergrund. Mein Mann hat mir den eingestellt, damit das Bügeln leichter von der Hand geht. Ja, und ich bin dabei geblieben, weil nicht so viel Blabla bei euch ist.
0: So, und damit das nicht so viel Blabla wird, gehen wir direkt wieder rein in die Musik. Ganz, ganz liebe Grüße gehen raus zu dir, Caro. Das hier sind Finch und Bowser mit einem Auge zu. Ich bin Flo.

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In die mittlerweile fast schon endlos lange Liste an Deutsch-Rap-Tracks, die nach Fußballern benannt sind, hat sich eine neue Nummer eingereiht. Ich habe jetzt Reezy hier für euch im Start, ganz neu auf Absolute Germany mit dabei, mit Karim Benzema. Für die, die nicht wissen, Real

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17: Punkt 17 Uhr was auf Absolut Germany, Deutschlands Mainstage. Buongiorno, ich bin Flo, schön, dass ihr mit am Start seid. Raff Camora und Bones MC habe ich gleich für euch mit am Start mit Blaues Licht. Sahido und Crow mit Mona Lisa Motion dabei. Und das sind Summer Jam und Billa Joe hier an eurem Montagnachmittag am Start. Warum rede ich so schnell? Ich weiß es auch nicht. Wir gehen rein, let's go!

von Hamburg, Berlin, West, Wien geht's jetzt runter? Na ja, dazwischen irgendwie. Nach Dresden. Freunde, falls ihr ein Paket verschicken müsst, die Postleitzahl lautet 01099. Hier auf Absolute Germany, Deutschlands Mainstage, sind sie natürlich am Start mit ihrer neuen Nummer Piept.

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0: Ich habe jetzt für euch im Start nicht ein, nicht zwei, nicht drei, nicht vier, sondern direkt 5 Sterne Deluxe. Hier auf Absolut Germany sind sie am Start. Legendary, dein Herz schlägt schneller. Ich bin Flo. Wunderschönen Montagnachmittag euch.
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Was geht ab, Freunde? Ihr hört Absolut Germany. Mein Name ist Flo. Schön, dass ihr mit dabei seid. 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Oder auch vielleicht wieder am Start. 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

Also, Real Talk, da habe ich schon ganz schön Respekt vor. Hi, ihr hört Absolute Germany. Mein Name ist Flo. Schön, dass ihr am Start seid. Und in der Schule hatte ich 4 Jahre Französisch. Ich meine, man kann es auch nicht so richtig vergleichen. Aber in der Zeit habe ich gefühlt überhaupt nichts gelernt. Milano, der kommt aus Frankreich, ist in Frankreich in der Nähe von Paris geboren und aufgewachsen und ist dann nach Deutschland gekommen. Macht hier jetzt Musik und schreibt auch macht alle seine Songs auf Deutsch, nicht auf Französisch. Wenn du mich jetzt nach Paris steckst, holla die Waldfee, ich glaube, da kann ich auch in 8 Jahren keinen Song auf Französisch schreiben. Weder singen, noch schreiben, noch einrappen, noch gar nichts. Deshalb mein allergrößter Respekt geht raus an Milano. Ich habe ihn hier für euch dabei. Mein Favorite, seine

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13: Einen wunderschönen guten Abend wünsche ich Ihnen, meine sehr verehrten Damen und Herren, hier auf Absolut Germany. Deutschlands Mainstage seid ihr gestrandet. Ich habe für euch im Gepäck absolute Deutsch-Rap-Banger von Summer Jam und Shireen David gleich. Mo Money Mo Haters mit dabei. Rin ist am Start, Nina Chuba am Start. Und rein geht's. Aber erstmal smooth, Freunde. Erstmal ganz entspannt, locker, easy mit Chivo und Apricot. 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

For real, ich will es gar nicht so glazen, aber diese Nummer ist ein absoluter Banger, läuft bei mir aktuell rauf und runter. Dieser Part von Shireen David ist crazy. Summer Jam rappt so gelangweilt über diesen Beat, dass das so einen unnormalen Swag hat. Das ist absolut Germany, das ist Mo Money, Mo Hater.

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Me Friendos, was läuft? Ihr hört Absolut Germany. Ich bin Flo und wir sind hier das Zuhause für alle, die ein Herz für Deutschrap haben, Freunde. Egal wie alt ihr seid, egal aus welcher Generation ihr kommt, weil wir haben die absolut neuesten Releases für euch am Start, aber auch absolute Deutschrap-Legacy-Tracks. Songs, die Deutschrap geprägt haben und so einen Classic habe ich euch jetzt hier mitgebracht. Um es euch zu beweisen, Freunde, für alle Leute, die auch immer sagen, das ist...

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eine Fahrt, die aktuell, zumindest zum wirklich tanken, aktuell nicht so richtig Bock macht. Aber zum, ja, einfach Zeit verbringen, eine gute Zeit mit guten Freunden haben. Sich einzigartig dafür eignet, Freunde. Finch auf Absolute Germany mit Tanker am Start. 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
10: 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Freunde der Sonne, heute ist aber ganz schön früh, ganz schön spät geworden. Punkt 19 Uhr haben wir es schon. Ich bin Flo, wünsche euch einen wunderschönen Montagabend. Lasst es euch gut gehen, Freunde. Wir gehen direkt rein in die Musik. Beginner, Jesus und Gentlemen gleich mit einer Hymne für Hamburg. Mit Arnma sind sie dabei. Bad Chief habe ich mit am Start. Und das hier ist ja quasi eine Hymne für Berlin. Pascha nimmt mit Augenblick dabei.

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Absolut Germany, Deutschlands Mainstage. Wir sind das Zuhause für alle Deutschrap-Fans, Freunde, ganz egal wie alt ihr seid. Für jede Generation haben wir hier Deutschrap-Tracks mit am Start, egal ob neueste Releases oder absolute Classics. In der nächsten halben Stunde für euch am Start Summer Jam, Fatoni und Lackmann, Rin und Schmidt, Jamule, noch viel, viel mehr. Und das hier ist eine von eben diesen Legenden. Das ist Peter Fox mit Schüttel deinen Speck.

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Für mich einer der stärksten Rin-Tracks der letzten Jahre. Oh mein Gott, habe ich jetzt hier für euch am Start. Das ist Odyssey zusammen mit Schmidt, gerade in dieser Kombi. Unfassbar gut. Die Stimme von Schmidt auf diesem schnellen Beat macht irgendwas mit mir. Ich finde diesen Track so strong. Deshalb für euch natürlich hier auf Absolute Germany mit dabei. Rin und Schmidt mit Odyssey. Hey.

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1: Gleich 10 vor 8 haben wir's hier auf Absolut Germany. Ich bin Flo und Freunde, ich verabschiede mich jetzt. Ich mache die Bühne frei für unsere Newcomer-Show Bühne frei. Mit meinem Kollegen Valentin. Die fantastische Ria ist zu Gast. Wer das ist, was sie macht, erfahrt ihr alles hier in 10 Minuten auf Absolut Germany. Ich wünsche euch einen wunderschönen Montagabend. Lasst es euch gut gehen. Das ist Chiago mit Verschwommen.
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2: Es ist 20 Uhr am Montagabend, Freunde, und ihr wisst, was das heißt. Wir haben ein Date. Ich bin Valentin und das hier ist Bühne frei, unsere Newcomer-Show heute Abend mit Ria. Hi.
3: Hallo.
2: Cool, dass du da bist. Du hast uns 3 Songs mitgebracht und ganz viel zu erzählen. Hattest 2017 krass viel Sachen in deinem Leben, die irgendwie nicht so gut gelaufen sind. Band hat sich aufgelöst, Eltern haben sich getrennt, Beziehung ging auseinander. Hast dadurch aber irgendwie so die Kraft für die Musik entwickelt, hast durchgezogen, hast gesagt, ich habe Bock drauf. Und das hat sich auf jeden Fall auch gelohnt. War es schon im ZDF Fernsehgarten vor 2 Millionen Menschen zu Gast. Und ansonsten hast du auch wirklich so viel zu erzählen in deinen Songs, die viele von uns auch echt nachvollziehen können. Also bleibt auf jeden Fall dran. Jetzt hier in der nächsten Stunde bei uns auf Absolut Germany.

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2: What's up? Es ist 20.10 Uhr. Ihr hört Bühne frei, die größte Bühne für unsere Newcomer in Deutschland, die richtig was drauf haben. Ich bin Valentin und heute ist Ria bei mir. Hi.
3: Hallo.
2: Cool, dass du da bist. Du hast uns 3 Songs mitgebracht. Die checken wir alle jetzt in der nächsten Stunde noch ab. Jetzt wollen wir dich aber erstmal so ganz short and simple kennenlernen in unserem Freundebuch. Bist du bereit?
3: Ich bin bereit.
2: Super, dann legen wir los.
0: Künstlername?
3: Ria.
0: Alter?
3: 30.
0: Wohnort?
3: Leipzig.
0: Der weirdeste Ort, an dem du je Musik gemacht hast?
3: Ich hatte eine Band in der Schulzeit und wir haben ganz süße Sachen gespielt und gecovert und hatten eine Seifenblasenmaschine und wir wurden auf einem Bikertreff gebucht und niemand wollte uns da sehen und hören und wir haben vor einer leeren Bühne gespielt und alle haben nur mit ihren Motorrädern sind die so rumgefahren die ganze Zeit. So.
0: Aliens stehen vor dir. Die Erde beschreiben in einem Satz.
3: Es ist alles richtig schön hier, aber die Menschen haben einen Knall.
2: Du hast schon mit 4 Jahren gesagt, dass du Sängerin werden willst. Woher kam dieser Traum so früh? Warum sind mit 4 Jahren schon?
3: Ich habe keine Ahnung. Meine Mama erzählt immer, dass ich beim Weihnachtsmarkt auf die Bühne wollte, um dem Weihnachtsmann ein Lied vorzusingen. Scheint schon immer irgendwie drin gewesen zu sein.
2: Süß. Und hast du dem Weihnachtsmann eins vorgespielt?
3: Ja.
2: Süß. Du hast auch nach dem Abi eine Ausbildung zur Industriekauffrau gemacht und arbeitest jetzt noch, während du auch die Mucke machst, Vollzeit im Büro, ne?
3: Mhm.
2: Wie erfolgreich müsstest du sein, dass du sagst, du kündigst da auf jeden Fall?
3: Sobald ich davon annähernd leben kann, to be honest. Das ist gar nicht

0: so leicht heutzutage von der Musik zu leben.
1: Wenn du jetzt mal irgendwie einen Auftritt hast unter der Woche und du musst das irgendwie vereinbaren mit deinem Job, was machst du da? Hast du da schon mal so einen Struggle gehabt irgendwie mit? Gab es da mal so eine Situation? Was hast du gemacht?
0: Zum Glück habe ich eine Arbeitsstelle, die das alles sehr supportet und Bescheid weiß. Mhm. Aber ich arbeite auch oft einfach unterwegs und stehe dann abends auf Bühnen und arbeite dann am nächsten Tag mit Schlafmangel einfach weiter.
1: Krass.
0: Ja.
1: Okay, ist schon ein krasser Spagat auch.
0: Ja,
1: ne?
0: Ja, komplett.
1: Ja, glaube ich. Kannst du uns so ein bisschen verraten, was du schon so ungefähr jetzt, du machst jetzt ungefähr so seit 6 Jahren Musik oder hast vor 6 Jahren deinen ersten Song hochgeladen. Mhm. Kannst du uns so ein bisschen schon mal verraten, wie viel du verdienst mit Songs, Festivals, Auftritten und so weiter?
0: Also ich spiele vor allem irgendwie Support-Shows und da bekommt man meistens gar kein Geld. Man hat ja aber Ausgaben wie Fahrtkosten, Gagen. Ich nehme oft einen Gitarristen mit, der bekommt natürlich Geld, weil der lebt ja auch davon. Mhm. Also wenn ich dann mal bei einem Auftritt was verdiene, fließt das sofort in die anderen Auftritte mit rein.
1: Boah, krass. Okay, ist das generell in Deutschland so, dass du so als Support-Act oft einfach keine Kohle kriegst?
0: Ja. Oft ist es so, dass man, wenn man Glück hat, das Hotel wenigstens bezahlt bekommt. Mhm. Aber um alles andere muss man sich selber kümmern.
1: Boah, krass. Okay.
0: Neulich hat mich sogar eine Band angefragt, ob ich Support für die spielen wollen würde. Und dann habe ich zugesagt. Und dann wollten sie mir eine Rechnung dafür stellen, dass ich supporte.
1: Was?
0: Ja.
1: Nein.
0: Ja. Ich habe dann abgesagt, ja.
1: Ja, okay, richtig. Das ist ja krass, ey, dass du da spielen darfst bei denen. Wie viele Leute waren da auf dem Konzert oder wären da gewesen?
0: So irgendwas zwischen 400 und 600, glaube ich.
1: Ja, okay, so ein bisschen chillen, ey. Wir hören uns gleich in 10 Minuten hier wieder, dann hören wir auch einen Song von dir. Quatschen noch weiter über dich. Du hattest 2017 echt eine krasse Zeit, sehr intensiv. Das hat auch was mit deiner Musik zu tun. Was das alles ist, hören wir gleich hier bei unserer Newcomer-Show. Bühne frei auf Absolut Germany, heute Abend mit Ria.
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4: 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Juju mit Allein. Neu.

0: Das hier ist Deutschlands größte Bühne für die besten Newcomer in Deutschland. Was geht ab? Ihr hört Absolut Germany und das hier ist Bühne frei, unsere Newcomer-Show heute Abend mit Ria. Hi.
1: Hallo.
0: 2017 war bei dir extrem viel los. Deine Eltern haben sich getrennt, du hattest eine Trennung. Es war irgendwie viel Struggle, deine Band hat sich aufgelöst. Was hast du trotzdem vielleicht aus all diesen Sachen, die da passiert sind, Positives für dich rausgezogen? Vielleicht auch so ein bisschen im Hinblick auf die Musik, die du jetzt machst.
1: Ich habe da erst angefangen, dann Songs zu schreiben, danach, 2018. Ah. Ich habe mein komplettes Leben abgebrochen, bin nach Leipzig gezogen und habe gedacht, das mit der Musik, das nehme ich dann jetzt ernst. Ich habe es als Neuanfang gesehen. Also wäre das alles so nicht passiert, weiß ich nicht, ob ich das jemals so gemacht hätte.
0: Krass, okay. Also du würdest sagen, 2017 war das prägende Jahr, warum du jetzt auch Musik machst.
1: Ja, schon. Also ich habe immer Musik gemacht, aber nie eigene Musik.
0: Ah, okay. Was hast du vorher gemacht?
1: Immer in Coverbands gespielt. Ja. Schon mein ganzes Leben lang. Ich habe immer Musik gemacht, aber ich habe nie eigene Songs geschrieben.
0: Und dann war das quasi auch so ein mutiger Schritt, ne? So zu sagen, ey, ich schaff das, ich pack das irgendwie.
1: Und auch Therapie auf eine Art, ne? Also ich habe in dem Jahr wirklich so viel erlebt, was ich irgendwie verarbeiten musste. Und zu dem Zeitpunkt konnte ich nicht mit anderen über Gefühle sprechen. Und deswegen habe ich einfach mit mir selber in Textform quasi gesprochen.
0: Schön, sehr, sehr toll. Wer war die erste Person, die du angerufen hast, beziehungsweise die erste Person, die du dann die Songs gezeigt hast? Gab es da jemanden damals?
1: Immer meine Mama damals.
0: Ja? Und was hat die gesagt?
1: Ja, die ist eh immer supportive. Die sagt auch, wenn sie mal was nicht schön findet, aber sie findet auch immer was Schönes
0: dabei. Okay, das ist schlecht, das ist schlecht, das ist schlecht, aber das ist schön.
1: Ja. Nee, die findet das super, ja.
0: Ja, sehr cool, glaube ich. Da ist man auch unglaublich stolz als Mutter, oder?
1: Ich hoffe, ja.
0: Shoutouts an Mama. Sehr cool. Jetzt wollen wir mal reinhören in deinen Song 2CL. Da geht es viel um Selbstzweifel, um Liebeskummer. Meinst du, du bist eine Person, die das locker wegsteckt, Liebeskummer, oder?
1: Schon.
0: Ja?
1: Ja. Ja, weil ich auch aus negativen Erlebnissen und Liebeskummer ja immer auch was Positives machen kann, indem ich einen Song drüber schreibe.
0: Ah.
1: Aber ich habe es natürlich jetzt nicht gerne. Ja, wer hat schon gerne Liebeskummer?
0: Ja, eben. Oh, boah, voll Bock drauf. Geil.
1: Aber ich bin auf jeden Fall stark genug, das wegzustecken, ja.
0: Ja, voll schön. Ich finde es cool, dass du so positiv irgendwie aus allem was ziehst. Finde ich cool. Mega. Dann hören wir mal rein. Jetzt hier bei unserer Newcomer-Show. Das hier ist Ria mit 2CL bei Bühne frei auf Absolut Germany.
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0: 20.40 Uhr, what's up, Friends? Ihr hört Bühne frei, unsere Newcomer-Show auf Absolut Germany mit mir, Valentin und Ria heute. Hi.
1: Hi.
0: Cool, dass du da bist. Du hast jetzt einen Song gleich noch für uns hier in der Playlist. Porzellan heißt der. Den hören wir uns gleich an. Vorher wollen wir mal über deine Mom sprechen und dich. Ihr habt ein sehr tolles Verhältnis, oder?
1: Mhm. Ja, voll.
0: Ich habe gelesen, dass du, also beziehungsweise, dass deine Mom sogar mal gesagt hat, dass du Musikerin durchziehen sollst und nichts Vernünftiges machen sollst, was ja schon mal sehr krass ist. Wie ist so generell jetzt für Newcomerinnen wie dich der Support aus deinem Freundeskreis, aus all deinen Ecken? Gibt es da Leute, die sagen, boah, auf gar keinen Fall würde ich nicht machen?
1: Aus meinem engeren Umkreis auf jeden Fall nicht.
0: Mhm.
1: Oder sie sagen es mir nicht.
0: Ja.
1: Ich glaube nicht. Aber mein Umkreis besteht natürlich auch viel aus Musikern, Musikerinnen, Newcomern und so. Das heißt, man sitzt im gleichen Boot und supportet sich gegenseitig die ganze Zeit.
0: Ja. Gibt es eine Erinnerung an irgendjemanden, der gesagt hat, boah, nee, mach das auf gar keinen Fall?
1: Ja, ich habe einen Abend mit meinem Nachbarn verbracht, einfach irgendwie. Mhm. Und dann sind wir auf dem Heimweg nach Hause gefahren und er meinte so, ich bin dumm, wenn ich das wirklich versuchen würde. Und so.
0: Okay.
1: Seitdem habe ich nicht mehr wirklich mit ihm geredet, weil ich dachte, unsere Einstellungen passen gar nicht zueinander.
0: Ja.
1: Und ich kannte ihn nicht. Und wenn man so direkt urteilt, fand ich ein bisschen schwierig.
0: True.
1: Aber ja, gibt's auch.
0: Ja, okay. Ja, ey, manchmal ist es ja, sind solche Leute, die halt selber Schiss haben vor sowas und nicht so mutig sind wie du eben. In dem Song jetzt Porzellan, da geht es viel so ums Hinterfragen von Freundschaften, um toxische Beziehungen und sowas. Warst du selber mal in einer toxischen Beziehung oder in einer Freundschaft?
1: In einer Beziehung tatsächlich.
0: Ja,
1: ganz kurz. Ich habe es schnell gemerkt und bin ganz schnell wieder raus.
0: Du bist rausgegangen, direkt?
1: Ja.
0: Nee, kein Bock hier drauf.
1: Naja, es war schon doll. Also ich werfe so Sachen auch nicht sofort weg.
0: Mhm.
1: Aber sobald ich merke, dass das wirklich einfach ein toxisches Muster ist und nichts, was man irgendwie schnell beheben kann, dann tut man sich einfach keinen Gefallen, wenn man da drin bleibt.
0: Voll, absolut. Wie hast du das gemerkt?
1: Ich habe mich die ganze Zeit klein gefühlt. Er hat mich abgekapselt von Freunden. Er hat mich immer kleiner gemacht. Auch genau, stand auch nicht zu mir. Wenn es mir schlecht ging, war ich die Person, die jetzt schuld war.
0: Cool, dass du deinen Schlussstrich gemacht hast.
1: Mhm.
0: Sehr, sehr gut.
1: Ja.
0: Vielleicht geht es euch ja genauso und ihr habt auch irgendwie so toxische Verhaltensmuster schon mal erlebt. Dann ist jetzt der Track bei uns in der Playlist genau der richtige für euch. Bei unserer Newcomer-Show Bühne frei, das hier ist jetzt Ria mit Porzellan.

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3: Sie ist 30 Jahre alt, wohnt in Leipzig und macht richtig coolen Deutsch-Pop in auch irgendwie so ein bisschen Urban-Style. Bei mir ist heute Ria. Hi.
4: Hallo.
3: Schön, dass du da bist. Du hast jetzt gleich noch einen Song für uns mitgebracht, Slow-Mo. Und warst auch schon mal im ZDF-Fernsehgarten.
4: Hm.
3: Warum warst du da? Wie war da? Warum? Was ist da passiert?
4: Ja, ich weiß es auch nicht. Also als ich angefangen habe, Songs rauszubringen, klangen die auch noch ganz anders als jetzt. Das war, glaube ich, meine zweite oder dritte Single, die gut fanden und mich dann eingeladen haben.
3: Ah, okay. Wie war das Feedback aus dem Publikum?
4: Es gab kein Publikum leider, weil es war zu Corona-Zeit.
3: Ah, okay. Dann wurde so ein Klatschen eingefügt. Einfach in Line wahrscheinlich.
4: Wahrscheinlich, ja.
3: Okay, sehr cool. Hast du irgendwie noch eine Erinnerung daran, wie das so für dich war vom Gefühl? Warst du sehr aufgeregt?
4: Ich war ganz komisch aufgeregt, weil ich wusste, da schauen jetzt um die 2 Millionen Leute zu, aber ich habe keine einzige Person gesehen. Es hat sich angefühlt wie eine Probe und danach ist mein Handy explodiert, halt so, weil ich so viele Nachrichten bekommen habe.
3: Echt?
4: Das war ganz weird, ja.
3: Cool, aber positiv auch den meisten, oder?
4: Positiv, aber ich hatte auch einen kleinen Shitstorm, weil ich meine Schuhe auf ein Sofa gemacht habe.
3: Oh Gott, das darfst du natürlich nicht machen. Nee, das ist ganz schlimm.
4: Ich habe wirklich sogar vorher gefragt auch, ob ich das machen darf.
3: Krass. Also mit die Schuhe dann so, also während du die angezogen hattest?
4: Im Set, mein Ziel war es nicht, nach Schlager zu wirken. Das war mein Tagesziel und dann hatte ich ein rosafarbenes Sofa im Set stehen und ich dachte mir, wow, das erschwert auf jeden Fall mein Tagesziel noch um einiges.
3: Ja.
4: Und dann wollte ich mich da cool draufsetzen, habe meine Schuhe da drauf gepackt. Und das hat ein paar Leute gestört. Und dann dachte ich mir, ja gut, aber dann bin ich scheinbar zu rebellisch, um jetzt Schlager zu sein.
3: Ja, mega. Ist das
4: Ziel
3: alles,
4: erfüllt.
3: Ich wollte gerade sagen, Ziel erfüllt. Geil. Wir hören jetzt mal rein in deinen Track Slow-Mo. Erzähl uns doch mal ganz kurz in ein paar Sekunden, worum geht's da?
4: Um einen Heimweg, nachdem man was ganz Schlimmes erfahren hat. Und dann es geht um den Moment, wo man das alles verarbeitet und checkt und gleichzeitig aber noch nicht checkt und nach Hause geht, aber eigentlich nicht nach Hause will und alles dreht sich weiter, die Welt dreht sich weiter, aber für einen bleibt sie stehen und das wie ins Slow-Mo.
3: Boah, krass, okay. Ich habe jetzt schon Bock auf den Song, ich sag dir ehrlich. Wirklich, sehr, sehr krass. Kennen, glaube ich, viele von uns auch.
4: Mhm.
3: Wir hören mal rein, das war's für heute Abend aus unserer Newcomer-Show Bühne frei, heute Abend mit Ria. Schön, dass du da warst. Ihr

0: Den ganzen Talk auch nachhören bei uns in der kostenlosen Absolut Radio App. Macht es auf jeden Fall. Da findet ihr auch die Social Kanäle von Ria und ein paar Sachen über ihre Musik. Und jetzt hören wir einfach mal rein, oder?
1: Yes.
0: Sehr cool. Das ist Slow-Mo von Ria aus unserer Newcomer-Show Bühne frei auf Absolut Germany. Mit mir, Valentin. Macht euch einen schönen Abend.

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2: Es ist 21 Uhr.
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0: 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Es ist 22 Uhr.
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1: Es ist 23 Uhr.
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2: Es ist 0 Uhr.
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1: Es ist 1 Uhr.
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2: Es ist 2 Uhr.
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